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Winterschlaf. 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Puh. So ein anstrengendes Jahr für uns zwei Problembären, was? 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Schön gemütlich, was? Ah, Winterschlaf. 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

Depression betitle ich als Antriebslosigkeit, als Sinnkrise auch und als eine Zeit der Hilflosigkeit. Also ich habe morgens vor allem Probleme aufzustehen. Das heißt, morgens ist es am schlimmsten. Im Moment komme ich noch irgendwie raus. Es hat Zeiten gegeben, da war das nicht ganz so der Fall. Es ist auch halt das Gefühl, dass es nichts gibt, was dich motiviert. Also das heißt, du hast jetzt nichts, worauf du dich freust am Tag. Fühlst irgendwie große Leere und ja, Lustlosigkeit in dir. Und musst irgendwie gucken, dass du damit klarkommst. Ich gehe zur Therapie. Knapp 2 Jahre jetzt. Nee, das ist nicht meine erste. Ich bin vorher schon mal in Therapie gewesen, aber wegen einer anderen Problematik. Da ging es um Sozialphobie und soziale Unsicherheiten. Die hängen zusammen. Das ist ja etwas, was viele Leute nicht so ganz verstehen können, dass ich da quasi auf der Bühne stehen kann, auf der Bühne singen kann und auf der anderen Seite Angst vor fremden Leuten habe. Aber wenn ich jetzt auf der Straße irgendjemanden nach der Uhrzeit fragen sollte oder ähnliche Geschichten, dann wird das immer ein bisschen schwierig. Die Phobie begründet sich durch Mobbing-Erfahrungen zur Schulzeit. Dadurch hatte ich halt immer das Gefühl, als Mensch komisch zu sein und wertlos zu sein. Dass ich das Gefühl habe, ich werde beobachtet und ungünstig beäugt. Und dieses Minderwertigkeitsgefühl, das ist das, was sich sehr intensiv auf die Depressionen ausgewirkt hat. Okay. Den Moment gab es halt, sobald ich in meiner Jugendzeit gemerkt habe, dass alle mich meiden. Da hatte ich noch nicht das Gefühl, depressiv zu sein. Da ging es halt eher um die anderen Geschichten. Ne? Dass ich halt ein etwas individueller Charakter bin, was ja auf der einen Seite nicht schlecht sein muss, aber wenn du deswegen halt geschnitten wirst, ist es sehr unangenehm. Die Depression, dass ich das Gefühl hatte, ich werde jetzt sehr depressiv oder ich brauche dringend eine Therapie, das kam dann erst so 10 Jahre später, so in meinen frühen 20ern. Als es dann darauf hinauslief, dass ich ins Krankenhaus gehen muss, habe ich das halt in der Firma öffentlich gemacht und habe es dann auch sogar auf meiner privaten Seite zumindest öffentlich gemacht, dass ich wegen Depressionen ins Krankenhaus komme. Das heißt, ich bin 3 Jahre hintereinander im Krankenhaus gewesen, 3 Jahre länger ausgefallen. Jeweils so gut ein Quartal, 3 bis 4 Monate. Wenn jemand ein gebrochenes Bein hat, dann macht er sofort ein Foto und postet es auf Facebook, hier komm, mich besuchen, keine Ahnung was. Und ich wollte einfach ein Statement setzen, dass das im Prinzip auch völlig normal ist und dass man sich deswegen nicht zu schämen braucht. Wenn es lebensbedrohlich wird, also du hast halt solche Tage auch mal. Ich habe halt sehr viel daran gedacht und wenn du so weit bist, dann daran noch irgendwas Positives sehen zu wollen, ist wirklich makaber.

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Kennt ihr noch nicht, gell? Wisst ihr schon, dass ich ein Büblein habe? Ich habe ein ganz nettes Büblein. Ich werde jetzt im Dezember 2 Jahre alt. Ja, das ist eine geile Sache. Mein Büblein hat einen großen Vorteil. Er schaut überhaupt nicht aus wie ich, aber er ist genauso saugeil drauf. 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
1: Dankeschön. Führt euch, gell? 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

Gesellschaft basiert auf der Voraussetzung, dass die Menschen sich anpassen. Menschen, die es ablehnen, sich anzupassen, tun das, weil sie die Ziele der Gesellschaft nicht voll verstehen oder akzeptieren. Oder sie akzeptieren die Ziele, aber beharren auf ihren eigenen Mitteln, diese zu erreichen. 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

Ich finde ja, Kabarettprogramme sollten zwischendurch auch immer wieder brisante Themen aufgreifen. Darum jetzt kurz vor der Pause nochmal ein weiteres brisantes Thema und wiederum aus der Rubrik Schrecken des Alltags, diesmal Schrecken des Alltags Teil 2, Terror, Terrorgefahr im ICE.

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Ach, aus dem Iran. Nee, es ist ja auch eine Strecke, da jetzt bis Koblenz zu fahren. Ach, Sie wohnen in Duisburg, weil Sie da studieren. Elektrotechnik. Und da bauen Sie so Maschinen? Ach, das ist Maschinenbau. Und Sie entwickeln Platinen. Sagen Sie mal, so wie im Handy? Oder wie in einer Zeitschaltuhr? Frag ja nur. Und Ihre Frau bleibt in Duisburg? Ach, Sie leben allein. Wollen Sie auch ein Stück Beefy? Ach, Sie essen kein Schwein. Hey, wenn man's nicht macht, ne? Ach so, Religion. Ich verstehe das schon. Jetzt sei doch mal ehrlich, Klaus. Der Typ sieht gefährlich aus. Der guckt auch so komisch. Ich weiß, woran der gerade denkt. Nee, Klaus, nein, der ist mir total suspekt. Nicht bloß, weil ihm meine Beefy nicht schmeckt. 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Habe jetzt gar keinerlei Zweifel mehr. 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Noch vor Andernach. Da, Klaus, guck mal, jetzt kommt er zurück. Hat er den Koffer wieder mitgebracht? Hör mal, Klaus, der grinst. Der führt doch was im Schild. Jetzt lass dir bloß nichts anmerken. Ob wir mal kurz auf Ihren Koffer aufpassen können. Das macht man Mann gerne. Nee, Klaus, guckst du zwischendurch immer mal wieder auf den Koffer vom jungen Mann? Ach, Sie wollen was essen gehen? Nee, ich hatte ja die Beefy. Ja, da wollen wir Ihnen mal beide Daumen drücken, dass da heute kein Schwein drin ist. Klaus, jetzt guckt gerade keiner. Ey, Koffer mal auf!

0: Dankeschön. Kurze Pause.
1: Ja, Dankeschön.

Das Bündnis zwischen Bourgeoisie und adeliger Konterrevolution entscheidet schließlich das Schicksal der Revolution. Sie wird niedergeworfen. Das Proletariat ist noch zu schwach, die demokratische Umwälzung durchzusetzen, aber es löst sich vom politischen Einfluss des Bürgertums, beginnt sich zu organisieren.

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Habt ihr die Frage verstanden? 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

einige Worte zu den Herren links und rechts und hinter mir ein durchsichtig internationales Konzept. Der Nachtbus, eingestiegen für den heutigen Abend. Aus Trinidad ein Weltreisender mit augenblicklicher Station Wien. Mr. Courtney Jones am Schlagzeug.

Der nächste Herr ist seit einem Vierteljahrhundert schon in der Stadt des Johann Strauß und ich wage zu behaupten, das hat abgefärbt. Ursprünglich aus Lagos, Nigeria. Heute bei uns an den Trommeln aller Art. Percussion, Tony Coker.

Ein Weltreisender ebenfalls in Sachen Geschichten. Von der Schwelle zwischen Nord- und Zentralafrika spielt bei uns Bass. Er stammt aus Khartoum im Sudan. Mr. Salah Adin. Der nächste Herr legt Wert auf die Feststellung, dass er aus dem Obskuren kommt und gleich nach dem heutigen Auftritt ins Obskure zurückkehren möchte. Wir fühlen uns geehrt, dass er gerade hier ist. Elektrische Gitarre aus dem wilden Lande der Magyar, Franz Bodi.

seit 5 Jahren an meiner Seite und musikalisch in den letzten Saisonen kaum noch wegzudenken, ist der Herr an den Tasteninstrumenten. Wir haben uns im Krieg kennengelernt und bringen seitdem nur noch Frieden. Aus Ragusa am blauen, blauen Meer, mein Freund Ivan Simatovic, Keyboards.